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2: Ja, einen schönen guten Abend, liebe Zuhörer. Heute möchte ich an zwei schwarze Künstler erinnern, die vor kurzem leider verstorben sind. Brooke Benton und Renee Hall. In New York verstarb im Alter von 56 Jahren schon am 9. April Brooke Benton. Er wurde 1931 als Benjamin Franklin Pay in Camden in South Carolina geboren und als Jugendlicher sang er in Gospelgruppen. 1954-55 war er dann Leadsänger des Quartetts The Sandman, das für OK Records aufnahm, und danach versuchte er sich als Solist, benannte sich in Brooke Benton um und machte 1956-57 eine Reihe von Aufnahmen, die damals nicht veröffentlicht wurden. Hier zwei davon: Love That Way und Steppin' Out Tonight. Oh, yeah.

Nach einer kurzen Zeit, Ende 1957, Anfang 58 beim Vic-Label, traf Brooke Benton dann den Songschreiber Clyde Otis. Aus ihrer Zusammenarbeit sollte sich schnell die überaus erfolgreiche Karriere von Brooke Benton beim Mercury-Label entwickeln. Zuvor aber, Mitte 1958, schrieb Benton noch einen Song für Clyde McFetter, der zu dessen größtem Erfolg wurde, A Lover's Question. Zur gleichen Zeit etwa entstanden auch Bentons erste Aufnahmen für Mercury, wo er dann bis 1965 mit pop-orientierten Aufnahmen höchst erfolgreich war. Seine rockigste Aufnahme, Hurtin' Inside, stammt von etwa August 58, bei der er auch von dem Saxophonisten King Curtis begleitet wurde. Boom.

Und nun zu Rennie Hall, ein Mann, der nicht so bekannt geworden ist, weil er als Session-Gitarrist und Arrangeur im Hintergrund blieb, dessen Arbeit aber dennoch jeder kennt, denn seine Art der Mitwirkung bei vielen Rock'n'Roll-Aufnahmen hat einige davon erst zu Klassikern gemacht. Rennie Hall starb bereits am 11. Februar in Los Angeles im Alter von 75 Jahren. Geboren wurde er am 26. September 1912 in Morgan City in der Nähe von New Orleans. In den 30er Jahren spielte er in verschiedenen Jazzbands in New Orleans und auf Mississippi-Dampfern. 1945 ging er nach New York und arbeitete dort als Arrangeur am legendären Apollo-Theater und zugleich als Talentsucher für RCA und King Records. Dadurch kam es 1950 zur Zusammenarbeit mit der gerade neu gegründeten Vokalgruppe The Dominoes, deren Leadsänger der junge Clyde McFetter war. Rennie Hall und sein Trio begleitete die Dominoes bei ihren ersten Aufnahmesessions im November und Dezember 1950, bei denen auch der Riesenhit 60 Minute Man entstand. Hier war gleich die allererste Aufnahme der Dominoes Chicken Blues mit einem Gitarrensolo von Hall. Danach eine eigene Aufnahme des Rennie Hall Trios vom April 1951, My Kind of Rockin'.

Nach einigen erfolglosen Platten ging Rennie Hall 1953 von New York nach Las Vegas, wo er mit seiner kleinen Band für 2,5 Jahre in Hotels spielte. Bei einem Besuch 1956 im nahen Los Angeles bot ihm Art Rupee von Specialty Records den Job eines Musical Directors für die nächste Little Richard-Aufnahmesession an. Und so entstanden dann am 15. Oktober 1956 unter Halls Leitung Klassiker wie Jenny Jenny, Lucille, Hey Hey Hey Hey und Good Golly Miss Molly. Die beiden letztgenannten hören Sie gleich in Alternativfassungen, die leider etwas rauschen. In den folgenden 2 Jahren wirkte Rennie Hall nun als Arrangeur und Session-Gitarrist bei vielen Rock'n'Roll-Aufnahmen von Specialty mit, so auch bei denen von Don and Dewey. Aus einer Session vom Oktober 1957, Just a Little Lovin' von Don and Dewey mit einem Hall-Gitarren-Solo.

Anfang 1957 begann Rennie Halls Zusammenarbeit mit Larry Williams, einem jungen Pianisten aus New Orleans, in dem Art Rupee von Specialty einen zweiten Little Richard sah. Und tatsächlich wurden die beiden ersten im April und September 1957 unter der Leitung und Mitwirkung von Hall entstandenen Platten von Larry Williams zu Riesenhits. Short Fat Fanny und Boney Maroney, für das Hall das ins Ohr gehende Begleitthema ersann. Zu den Aufnahmen hatte Hall zwei weitere New Orleans-Musiker herangezogen, mit denen er dann jahrelang aufs Engste verbunden blieb, den Saxophonisten Plas Johnson und den Drummer Earl Palmer. Anfang 1958 spielte Rennie Hall bei der Larry Williams-Aufnahme Dizzy Miss Lizzy, eine Gitarrenfigur, die später von allen Beatgruppen kopiert wurde. Und in der Aufnahme Bad Boy, ebenfalls 1958, klang seine Gitarrenbegleitung noch aggressiver.

0: Im Frühjahr 1958 arbeitete René Hall erstmals mit weißen Interpreten zusammen. Und zwar mit dem Teenager-Duo Jen and Arnie, dem Jen and Dean-Vorläufer. Unter Halls Leitung entstand der Jen and Arnie-Hit Jenny Lee und auch deren zweite Platte Gas Money. Während seiner Arbeit bei Specialty hatte René Hall enge Beziehungen zu dem Hausproduzenten und Little Richard-Entdecker Bums Blackwell geknüpft. Als Blackwell 1957 mit Sam Cooke Specialty verließ und zum Keen-Label wechselte, blieb ihn Hall als Arrangeur erhalten und für Sam Cooke begann damit eine Erfolgskarriere. Im Sommer 1958 hatte Firmenchef Bob Keen Hall mit einem jungen 17-jährigen Chicano-Musiker zusammengebracht, dessen kurzes Leben jüngst als Film zu betrachten war, Richie Valens. René Hall, fast 30 Jahre älter, kam mit Valens aber bestens zurecht und das Ergebnis war auf Richie Valens erster Platte zu hören, Come On, Let's Go.
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1: Für seine Lead-Gitarrenbegleitung bei den Ritchie Valens Aufnahmen benutzte Rennie Hall eine besondere Gitarre, eine sogenannte Dan Electro, auf der die Saiten in der Tonlage eines Elektrobasses gestimmt waren und dadurch einen unvergleichlichen Klang erzeugten, etwa wie den von Duane Eddy. Das herausragende Beispiel dafür liefert der Valens-Klassiker La Bamba mit Halls herrlicher, unvergänglicher Einleitung. Im Sommer 1959 spielte Rennie Hall auch bei den Aufnahmen eines anderen Chicano-Rock'n'Rollers die Lead-Gitarre, Chan Romero. Die Gitarrenbegleitung bei Romeros Hippie Hippie Shake wurde dann einige Jahre später ebenfalls von zahllosen Beatgruppen kopiert.

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In der Kombination als Gitarrist und Arrangeur war Rennie Hall Ende der 50er, Anfang der 60er Jahre ein vielbeschäftigter Mann in den Studios von Los Angeles, insbesondere auch bei den Sam Cooke-Aufnahmen. Und daneben arbeitete er noch zusammen mit den vorhin erwähnten Plas Johnson und Earl Palmer an eigenen Projekten. Dabei entstanden unter anderem auch jene Aufnahmen, die als Ernie Fields Orchestra veröffentlicht wurden. Zwar gab es Ernie Fields tatsächlich, aber eben nicht auf Platte, denn das waren, wie gesagt, Hall, Johnson und Palmer. Und ihre Fassung von In the Mood wurde im Herbst 1959 ein ganz beachtlicher Hit. Anschließend dann von 1960 der unter Rennie Halls Namen veröffentlichte O Sole Mio Rock, natürlich wieder mit Plas Johnson und Earl Palmer.

1961 kreierte Rennie Hall im Studio eine weitere Band, die es gar nicht gab, Bee Bumble and the Stingers. Die späteren Tourneemusiker unter diesem Namen hatten mit den Plattenaufnahmen absolut nichts zu tun. Hall hatte mit befreundeten Musikern einige klassische Musikthemen in einem Rock'n'Roll-Arrangement aufgenommen. Und eine dieser Aufnahmen wurde Anfang 1962 in der zweiten Version zum Hit, Nut Rocker. Die erste Fassung unter dem Namen Jack B. Nimble and the Quicks war 1961 ein Flop gewesen. Und im Herbst 1962 wirkte Rennie Hall bei einer anderen Instrumentalaufnahme mit, deren Refrain und Arrangement in allen Fußballstadien bestens bekannt ist. Let's Go von den Rooters, hier gleich das Original. Nach dem Tod von Sam Cooke 1964 wandte sich Rennie Hall mehr der Filmmusik in Hollywood zu. Aber er blieb auch noch in den Aufnahmestudios aktiv. Er war, als er jetzt im Februar 75-jährig starb, eine Legende. Ja, soweit für heute. Bis in 4 Wochen am 7. August. Tschüss, Ihr Werner Voss.

Do you remember die Oldie Show? Am Mikrofon Wolfgang Bredow und ich frage ja in dieser Sendung öfter mal, do you remember, erinnert ihr euch? Na, dieses Mal gibt's was, an das ich mich speziell erinnere. Aus den Jahren 1962, 63, sozusagen meine Lieblingsmusik. Und wenn ich mir die Hits, die damals so aktuell waren, ansehe, da ging es, naja, wir waren ja alle mal Jugendliche zu der Zeit, um ein Thema. Und damit fangen wir gleich mal an.

Das waren die Allisons, eigentlich ein One-Hit-Wonder, denn sie hatten 1961 einen großen Hit, Are You Sure, Goodbye, Farewell. Und dieser hier, der war dann 1962 sozusagen nachgeschoben, nur noch ein kleinerer Hit. Das war Lessons in Love, 6 Wochen in den Charts und Platz 30 war die höchste Position. Ja, und wenn man Lessons in Love hört, dann fragt man sich, wie war das denn damals beim ersten Mal?

Nun wissen wir es. The First Time, das war Adam Faith, begleitet von den Roulettes. 1963 war er damit in den Charts. 13 Wochen war er dabei, Platz 5 hat er erreicht. Und wenn ich hier von den Charts spreche, dann rede ich von den offiziellen britischen Charts, die damals im New Musical Express veröffentlicht werden. Das werden sie übrigens auch heute noch, das kann man im Internet dann sehen. Gut, und nach dem First Time gab es natürlich von zwei Damen, die kommen jetzt gleich hintereinander, auch eine entsprechende Antwort. 13 Wochen war die Louise Cordette in der Hitparade. 1962 war das. Platz 15 hat sie erreicht mit I'm Just a Baby. Und danach kommt Billy Davis mit Tell Him. Da war sie 12 Wochen dabei und war sogar ein Top-10-Hit.

In den USA ein größerer Hit für die Exciters, in England natürlich dann von der englischen Billy Davis, Billy mit IE natürlich hinten, Tell Him, das war 1963. Und davor hörten wir I'm Just a Baby mit Louise Cordett. Und dann habe ich jetzt noch eine Dame zu bieten, 1962, das ist Maureen Evans mit einem großen Hit, 18 Wochen in den Charts und ein Top-3-Hit, Like I Do. Da.

Like I do. So macht's also Maureen Evans. Ich kann mich gut erinnern, in meiner Kindheit hatten meine Eltern ein großes Radio und einen Plattenspieler. Der war sozusagen im Sockel des Radios untergebracht, wie so eine Art Schublade. Wenn man die Klappe aufzog, kam dieser Plattenspieler herausgefahren und der konnte nur 78er Schellackplatten abspielen. Und da drehten sich auch nur wirklich wenige markante Platten damals bei meinen Eltern. Erst viel später habe ich mir dann aus Ersatzteilen selber den ersten Plattenspieler zusammengesetzt und da drehte sich die folgende Scheibe ziemlich häufig. Ein großer Hit in Deutschland, ein amerikanisches Orchester, nämlich Billy Vaughan und gut, ich glaube in Amerika und in England hatte er damit kaum Erfolg, aber in Deutschland war diese Platte fast in jeder Familie zu sehen. Sail Along Silvery Moon und danach die Rückseite Raunchy.

Billy Vaughan und sein Orchester mit Raunchy. Damals 1958 hatte Bill Justice mit seinem Original einen großen Hit und diese Billy Vaughan Nachversion fand ich persönlich eigentlich viel besser. Sail Along Silvery Moon hörten wir davor, das waren beide Seiten dieser Single, die sich bei mir also wirklich sehr häufig gedreht hat. Und hier haben wir eine Art, Instrumentalecke, denn jetzt kommt noch ein bisschen mehr Instrumentalmusik. Einmal Bert Kempfert mit dem Trompeter Billy Moe, dem Mitternachtsblues, und danach Duane Eddy mit Deep in the Heart of Texas.

Duane Eddy war mit diesem Deep in the Heart of Texas 1962 8 Wochen in den Charts, Platz 19 hat er erreicht, in England sogar. Und davor, das war ja Billy Moe, der später lieber einen Tirolerhut haben wollte. Weiter geht's nochmal instrumental und hier haben wir ein klassisches Thema, nämlich den Marsch aus dem Nussknacker. Der hieß dann damals Nut Rocker und das war 1962 mit Bee Bumble and the Stingers.

1962, 15 Wochen in den britischen Charts, davon alleine 3 Wochen auf Platz 1. Und interessanterweise 1971 nochmal in den Charts für 11 Wochen, da aber dann nur noch den Platz 19 erreicht. Das war eine Studioformation namens Bee Bumble and the Stingers mit dem Nutrocker. Und die Geschichte muss ich vielleicht doch nochmal kurz erzählen. Ich hatte sie ja an anderer Stelle schon mal erzählt. Das war eben eine Studioformation, die sich ein paar klassische Themen vorgenommen hat. Und der erste Hit, den sie hatten, das war der Hummelfluch, nämlich Flight of the Bumblebee. Und daher kam dieser Name Bee Bumble, also B. Bumble and the Stingers. Und dieses Thema vom Nutrocker wurde ihnen eigentlich von einem anderen amerikanischen Produzenten vorgemacht, nämlich von H.B. Barnum. Der hatte das Original sozusagen gemacht. Und hier die Bee Bumble and the Stingers Gruppe hat das nachgespielt. Ein Trio aus Los Angeles. Das waren namhafte Musiker, die in fast allen möglichen Hitproduktionen der damaligen Zeit tätig waren und hier eben einfach mal eigene Musik gemacht haben. So, nun geht's mal wieder weiter mit England 1962. 11 Wochen war er in den Charts. Platz 8 hat er erreicht, nämlich Adam Faith mal wieder mit den Roulettes und seine Frage, Don't That Beat All?

Nach Adam Faith mit Don't That Beat All kam also Bobby Darin mit seinem Hit Things. 17 Wochen in den Charts, Platz 2 hat er damit erreicht und wir sind jetzt fast in einer Amerika-Ecke angelangt, denn jetzt kommen mal zwei Hits von den Everly Brothers. Sie waren 1961 15 Wochen in den Charts und haben Nummer 1 erreicht mit Temptation. Das war übrigens ein Original von 1934 oder 33, aber die Everly Brothers Version war schon irgendwie ganz anders im Sound. Und danach kommt dann gleich How Can I Meet Her, ebenfalls die Everly Brothers von 1962. Damit waren sie 10 Wochen in den britischen Charts und den Platz 12 haben sie erreicht.

Temptation und How Can I Meet Her, die Everly Brothers. So, und nun kommt noch ein Amerikaner, zweimal, nämlich Chubby Checker. Und das ist wieder eine besondere Geschichte. 1961 hatte Hank Ballard mit seinen Midnighters einen Hit, nämlich der hieß The Twist. Und das hat eine ganze Tanzwelle ausgelöst. Die erste Version von Hank Ballard war nicht so besonders doll, er hat sie dann also nochmal nachproduziert, die waren schon besser. Und dann kam plötzlich Chubby Checker und hat sie 1:1 kopiert. Die Hits sind beide wirklich fast identisch. Und Chubby Checker hatte den größeren Erfolg, 1961 war das. Er war zunächst mal nur 2 Wochen in den Charts, hat den Platz 44 erreicht und dann wieder verschwunden. Und 1962 ging es dann mit dem Twist so richtig los. Da war er dann 10 Wochen dabei und hat den Platz 16 erreicht. Und jetzt kommt das Kuriose, 1975 war er dann nochmal 9 Wochen in den Charts bis zum Platz 5 gekommen. Und 1988 hat er sich mit einer moderneren Version mit den Fat Boys zusammengetan, war 11 Wochen in den Charts und hat den Platz 2 erreicht. Ja, und der zweite Hit, den hat er dann gleich nachgeschoben, nämlich Let's Twist Again, nachdem The Twist zunächst nicht so ganz erfolgreich war. Und Let's Twist Again, auch 1961, war 34 Wochen in den Charts und hat den Platz 2 erreicht. 1975, das hatte ich gerade schon mit The Twist erwähnt, gab es dann diese Platte sozusagen als Doppelseite. The Twist und Let's Twist Again. Wie gesagt, 9 Wochen und Platz 5 erreicht. Also jetzt kommt ganz viel Twist. The Twist und Let's Twist Again, Chubby Checker.

Tja, genug Twist erstmal. Das war Chubby Checker, The Twist, Let's Twist Again. Wir gehen mal weiter zu einer amerikanischen Sängerin, die ist als Duo mit Steve Lawrence aufgetreten, aber sie hat auch eigene Songs gehabt, nämlich Edie Gourmet. Sie hat einen Hit von 1941 aufgewärmt, der war damals von Dinah Shore groß in den Hitparaden, und hier kommt sie jetzt mal solo mit Yes, My Darling Daughter.

Ein Ratschlag an die Töchter. Yes, my darling daughter. Das war Edie Gourmet, merkwürdigerweise mit einer Art Dixieland-Band als Begleitung. Und wir bleiben mal bei der Dixieland-Band, nämlich einer Band, die in England ganz groß rausgekommen ist, Kenny Ball and his Jazzmen. Ihr Titel, The Green Leaves of Summer.

Na, ist die Platte jetzt zu Ende? Ja, ich glaube schon. Das war der Percolator von Billy Joe and the Checkmates 1962. Und davor Kenny Ball mit The Green Leaves of Summer. Das war die Titelmelodie aus dem Film The Alamo. So, und nun haben wir noch zwei weitere Instrumentaltitel. Wieder so eine Instrumentalecke. Der nächste kommt von Russ Conway. Und der machte uns vor, wie das ist, wenn man anfängt, Klavier zu lernen. Da muss man ja mal die erste Lektion bestehen. Lesson One. Er war damit 7 Wochen in den Charts und hat den Platz 21 erreicht, also die Top 20 gerade verfehlt. Und danach kommt ein Hit aus den USA, immer noch 1962, von Lawrence Welk und seinem Orchester, The Baby Elephant Walk.

Ja, nach der ersten Lektion, Lesson One von Russ Conway, war das dann der Baby Elephant Walk von Lawrence Welk und seinem Orchester 1962. Wir hatten ja vorhin den Twist und der kommt jetzt nochmal. Und zwar hier die Version von Joey D and the Starlighters, The Peppermint Twist. Der war 8 Wochen in den Charts, in England jedenfalls, und Platz 33 hat er erreicht. Ein größerer Hit in Amerika. Und dieser Peppermint Twist kommt aus der Peppermint Lounge in New York. Das war wohl eine Musikkneipe damals in den 60er Jahren, aus der diese Twistwelle entstanden sein soll. Also hier ist Joey D mit seiner Version Peppermint Twist, und zwar Part 1 und Part 2, beide hintereinander weg.

Nun weiß ich ja nicht, wie lange die diesen Titel noch weiter gespielt haben. Joey D and the Starlighters mit dem Peppermint Twist. Wer im Jahr 2000 Radio gehört hat, der wird über einen Hit gestolpert sein von DJ Ötzi, nämlich Hey Baby. Und der wird dann vielleicht, wenn er mein Jahrgang ungefähr ist, auch wissen, dass das nicht das Original war. Das Original kommt jetzt, nämlich von Bruce Channel 1962. Er war 12 Wochen in den Charts und hat den Platz 2 erreicht. 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

Let's go, die Routers, wieder eine Studioformation. Übrigens, diese Musiker, das war ein größerer Haufen, so sollen so an die 20 Leute gewesen sein, die immer mal wieder bei solchen Produktionen mal mehr, mal weniger beteiligt waren. Die nannte man dann auch The Wrecking Crew. Das war dann hier aber eine Gruppe, die sich The Routers nannte. Davor Bert Kempfert mit African Beat. So, nun kommt eine merkwürdige Platte, 1962 zur Weihnachtszeit erschienen. Die hat mich schon vom Sound her ein bisschen gewundert, aber heutzutage wird sie, glaube ich, jedes Jahr immer wieder gespielt. Damals war sie bis zum Platz 6 gekommen und 7 Wochen in den Charts, wie gesagt, nur kurz um die Weihnachtszeit herum, ist aber jedes Jahr danach eigentlich immer wieder aufgetaucht, nämlich Brenda Lee mit Rocking Around the Christmas Tree.

Das war zu Weihnachten 1962, Brenda Lee, Rocking Around the Christmas Tree. Und wir gehen mal jetzt langsam ins Jahr 63. Da hatte Buddy Holly einige Hits. Er war zwar schon 1959 gestorben, aber es gab ja noch Aufnahmen und die wurden dann etwas aufbereitet, meistens durch die Begleitband The Fireballs, nachträglich also sozusagen zu einer Hit-Version gemacht. 1963 war er 17 Wochen in den Charts, hat den Platz 3 erreicht mit Brown Eyed Handsome Man.

Nach Buddy Holly mit dem Brown Eyed Handsome Man waren das die Cascades mit Rhythm of the Rain 1963. Sie waren 16 Wochen in den Charts und haben den Platz 5 geschafft. Ebenfalls Platz 5 hatte Billy Fury erreicht. Er war 11 Wochen mit seinem Hit In the Summer im Sommer 63 in den Charts. Und danach sagte Bobby Rydell dann gleich, ach, forget him,

Im Sommer 1963, das war In Summer von Billy Fury und nachher Forget Him von Bobby Rydell, der war auch 14 Wochen in den Charts, hat den Platz 13 erreicht. Und hier kommt noch ein Bobby, nämlich Bobby V, der war auch, das war wohl Anfang 1963, 12 Wochen in den Charts, hat den Platz 3 geschafft mit The Night Has a Thousand Eyes.

Die Nacht hat 1000 Augen. Das war Bobby V. 1962, 63 hatten auch die Four Seasons einige große Hits. Zum Beispiel den ersten hier gleich, Sherry, der war 16 Wochen in den Charts, Platz 8 erreicht. Und den zweiten gleich hinterher, Big Girls Don't Cry, 10 Wochen in den Charts und Platz 13 erreicht. Hier sind die Four Seasons.

Ginny Come Lately, das war Brian Hyland, auch 1962, 15 Wochen in den Charts, Platz 5 hat er erreicht. Und davor Hey Baby, natürlich von Bruce Channel. So, und nun kommen mal zwei Damen gleich hintereinander, ebenfalls von 1962. Die erste ist Carol Dean mit ihrem Norman. 1962 war sie 8 Wochen in den Charts, hat den Platz 24 geschafft. Und die zweite ist Carole King mit It Might Rain As Well Until September. Damit war sie 12 Wochen in den Charts und hat Platz 3 erreicht.

Tja, die gar traurige Geschichte vom Regen bis zum September. It might as well rain until September, Carol King. Und davor hatten wir die Carol Dean mit Norman. Wieder mal eine Instrumentalecke. Hier kommen zwei Hits von 1961. Die Waikikis, das ist eine belgische Instrumentalgruppe mit Hawaii Tattoo. Und danach Bob Moore mit Mexiko.

Die Waikikis mit ihrem Hawaii-Tattoo und danach Bob Moore mit Mexiko. Wir gehen mal ein Jahr weiter nach 1962 und ich spiele nochmal wieder einen Titel von Bert Kämpfer, diesmal an der Trompete Manfred Moch. Ein Titel, der 1962 bei uns sehr populär war, der African Beat. Und danach kommt noch einer. Wir hatten vorhin ja die Gruppe B Bumble and the Stingers und man nehme dieselben Musiker, annähernd dieselben jedenfalls, und mache eine neue Gruppe auf namens The Routers. Und der Titel 1962 war 7 Wochen in den Charts, Platz 32 hat er hier bei uns erreicht, ist aber irgendwie über die Maßen bekannt geworden. Let's go!

Ich stelle gerade fest, dass wir mal wieder eine Amerika-Ecke haben. Das waren die Four Seasons, zweimal mit Sherry und Big Girls Don't Cry. Und jetzt kommen noch zwei Amerikaner, nämlich Duane Eddy mit seiner Boss-Gitarre. Das war auch 1963, 8 Wochen in den Charts, Platz 29 nur erreicht. Und danach kommt Pat Boone mit seiner Main Attraction, 10 Wochen in den Charts, Platz 12 erreicht.

Die Hauptattraktion, ja, the main attraction, das war Pat Boone und davor Duane Eddy mit Boss Guitar. Edie Gourmet hatten wir vorhin schon gehört und hier kommt sie mit dem Titel, der bei uns, glaube ich,

Edie Gourmet, Blame It on the Bossa Nova, bei uns natürlich mehr bekannt geworden durch Manuela, Schuld war nur der Bossa Nova. 1963 war das. Wie wäre es mit einer Girl Group, auch aus dem Jahr 63? Hier haben wir die Chiffons. Sie waren mit zwei Hits vertreten. Einer 12 Wochen in den Charts Platz 16 erreicht und der nächste 6 Wochen in den Charts nur noch Platz 29. He's So Fine und One Fine Day. Hier sind die Chiffons.

Die Chiffons mit He's So Fine und One Fine Day 1963. So, jetzt muss ich schon mal langsam die Uhrzeit im Blick behalten, denn die Sendung ist schon fast wieder vorbei, aber ein bisschen Zeit haben wir noch. Und hier habe ich einen Titel, der war 1962 in den Charts, 9 Wochen in England in den Hitparaden bis zum Platz 9 gekommen. Und das ist Craig Douglas mit einem Song Our Favorite Melodies. Und darin verstecken sich verschiedene aktuelle Hits. Wir hören mal rein.

Our Favorite Melodies, das war Craig Douglas. Ja, und da waren da tatsächlich einige beliebte Melodien drin enthalten, zumindest im Text. Vielleicht muss ich mal eine Sendung machen über solche Hits, denn es gab eine ganze Menge solcher Schlager, die nur aus Songtexten von anderen Hits bestanden. Mal sehen, vielleicht habe ich da mal eine Idee. So, und hier kommt schon der letzte Titel in dieser Sendung. Die Zeit läuft und das ist einer, bei dem ich nicht so richtig weiß, ist es eine Instrumentalaufnahme oder ist es eine Gesangsaufnahme? Na egal, das sind die Rockettes. Das war 1959 ein ziemlicher Hit und er heißt...

Tja, das war auch eine Scheibe, die sich auf meinem ersten Plattenteller wie wild gedreht hat. 1959 war das. Die Rockateens mit Woohoo. So, und damit ist die Sendung am Ende. Ich habe gerade noch Zeit, mich zu verabschieden. Mein Name ist Wolfgang Predo. Das war mal wieder Do You Remember. Diesmal ziemlich querbeet durch die Jahrgänge 1962, 63 so ungefähr. Und ich sage Tschüss, bis zum nächsten Mal.

Moin Moin allerseits und herzlich willkommen bei Backstage, der Sendung für Trash, Kitsch und Kult und mit der Musik aus 6 Jahrzehnten Rock- und Popgeschichte. Mein Name ist Thorsten Schmidt und das Thema meiner Sendung heute, dazu haben mich meine Schüler inspiriert. Ich arbeite ja als Lehrer und ich hatte gestern Unterricht in einer Klasse mit 16- und 17-Jährigen. Ich hatte ihnen die Aufgabe gegeben, sich Gedanken über ihr späteres Leben zu machen und einen Wunsch an die Zukunft aufzuschreiben, möglichst in einem Wort. Ja, und es kamen Antworten, die ich durchaus erwartet hatte. Ein Ausbildungsplatz, ein eigenes Auto, eine Familie, viel Geld verdienen oder auch schöne Reisen machen. Aber 3 Schüler hatten das Wort Freedom auf ihr Papier geschrieben. Frieden. Ja, das hat mich beeindruckt und ich habe mir gedacht, na klar, das ist die Voraussetzung für ein schönes Leben, dass wir in Frieden leben können. Als ich so alt war wie meine Schüler jetzt, da war das für mich eine Selbstverständlichkeit. Aber heute Kriege überall und die Kriegsgefahr kommt uns immer näher. Ich will das nicht, aber mich fragt auch niemanden. Aber ich kann heute eine Stunde lang Musik für den Frieden spielen und ich kann euch auf eine musikalische

0: Im Präsidentenapartment des Hilton in Amsterdam flitterten John Lennon und Yoko Ono 7 Tage und Nächte, ohne das Zimmer zu verlassen, im Bett. Auf diese ihre Art demonstrierten sie gegen die Gewalttätigkeiten in der Welt.
1: This is two events combined. By all happenings as they know, you know. One is bed piece, but they're normally called P.I.E.C., but it's a punk. And hair piece, bed piece is, we're going to stay in bed for 7 days.
0: Nicht nett fand John Lennon all das, was man in letzter Zeit über Yoko Ono geschrieben hat. Hässliche Dinge. Er weiß, dass es nicht so ist. Auf die Frage, gehen Sie auch einmal aus dem Hotel, sagt er, nein, wir bleiben 7 Tage im Bett. Das ist hart. Ich habe es in Indien schon einmal durchgestanden und weiß, wie das ist. Wir tun es aber nicht aus Spaß, sondern für den Frieden in der Welt. Und John Lennon dementierte das angekündigte Love-In mit den Worten, das hätten sie wohl gern.
2: All you need is love von den Beatles. Und John Lennon hat gesagt, make love not war. Tja, wenn das so einfach wäre. Oder auch, war is over if you want it. Das klingt auch so einfach und erinnert mich an einen Aufkleber, den ich in den 80ern an meinem Auto hatte. Stell dir vor, es ist Krieg und keiner geht hin. Leichter gesagt als getan. Aber vielleicht, und wer weiß, vielleicht brauchen wir mehr ganz einfache Lieder für den Frieden. So ein Simple Song of Freedom, wie diesen hier von Tim Hardy.

Joe Cocker mit Give Peace a Chance. Und ihr habt es gehört, das war nicht der Song von John Lennon und Yoko Ono, das war ein anderer Song mit gleichem Titel, ein Song von Leon Russell. Aber ich habe die Version von Joe Cocker ausgewählt, weil Joe Cocker unbedingt in diese Sendung gehört, weil er nämlich beim Woodstock Festival aufgetreten ist und dieses Festival stand ja unter dem Motto Love and Peace. Richie Havens stand ebenso auf der Bühne in Woodstock und weil rund um das Festivalgelände ein Verkehrschaos tobte und viele Musiker im Stau standen, schickten die Veranstalter ihn als Ersten auf die Bühne und gaben ihm immer wieder Zeichen, er solle weiter und weiter und weiter spielen, weil noch keine zweite Band angekommen war. Richie Havens spielte und spielte und spielte also und als ihm kein weiteres Lied mehr einfiel, da fing er an zu improvisieren und sang immer nur das Wort Freedom. Und in diesem Moment war der Song geboren, der zum Symbol für Woodstock wurde, Freedom von Richie Havens.

Auch Melanie war in Woodstock dabei, damals war sie 22 Jahre alt. Viele Jahre später tourte sie immer noch mit dem Love and Peace Motto und ich hatte das Glück, sie bei ihrer letzten Europa-Tournee treffen zu dürfen. Sie erzählte ganz viel von Woodstock, die Geschichten sprudelten aus ihr heraus. Und auch wenn ich mir sicher war, dass sie diese Geschichten schon zigmal erzählt hat, so war sie voller Energie und mit Enthusiasmus und Leidenschaft dabei. Woodstock sei die Inspiration ihres Lebens gewesen und ihre Berufung, für den Frieden zu singen, wo auch immer sie sei. Und ja, sie hat mich überzeugt. Ich habe ihr das geglaubt. Eine tolle Frau. Ich werde diese Begegnung nie vergessen.

Der Peace Train von Cat Stevens war eine der wichtigsten Friedenshymnen der frühen 70er. Wichtig vor allem in den USA, weil ja damals immer noch der Vietnamkrieg tobte und der hat ja etwa 3 Millionen Vietnamesen das Leben gekostet, darunter etwa 2 Millionen Zivilisten. Und 2 weitere Zahlen finde ich erschreckend. 58.000 amerikanische Soldaten verloren ihr Leben und mehr als 60.000 Vietnam-Veteranen starben in den Folgejahren durch Selbstmorde, weil sie mit dem Kriegstrauma nicht klarkamen und den Weg zurück in die Zivilgesellschaft nicht finden konnten.

Imagine, na klar, noch eine wichtige Friedenshymne der frühen 70er, vielleicht sogar die wichtigste Friedenshymne überhaupt. Obwohl, seltsamerweise, John Lennons Plattenfirma kein Hitpotenzial in diesem Song erkannt hat und Imagine zunächst in England nicht als Single ausgekoppelt hat. In den USA Platz 3, in Deutschland Platz 7, aber in England kam Imagine erst 4 Jahre später als Single in die Läden und kam dann auf Platz 6 in den britischen Charts. Auf Platz 1 in den USA, Platz 8 in England und Platz 20 bei uns kam George Harrisons Friedenshymne »Give me love, give me peace on earth«.

Good morning, Freedom. Ich kann und ich will mir das auch gar nicht vorstellen, wie es sich anfühlen muss, abends einzuschlafen und nicht zu wissen, ob man morgens wieder aufwacht und ob der Morgen dann wirklich ein Good Morning, Freedom bringen wird. Ich habe mal einen Film gesehen, in dem der Dalai Lama gefragt wurde, wie denn ein Frieden auf Erden erreicht werden könne. Und seine Antwort hat mich verblüfft. Er sagte nämlich, wenn die Menschen mehr singen und tanzen würden, dann könnten sie nicht schießen. Ach ja, es könnte doch so einfach sein. Und deshalb hören wir noch zwei Friedenslieder von Al Wilson und von den Fortunes.

Nee, das ist mir dann doch zu einfach. Freedom come, freedom go. So ist es eben. Nein, so ist es eben nicht. Und der Frieden kommt und der Frieden geht nicht einfach. Und ein bisschen Frieden gibt es überhaupt nicht. Entweder ganz oder gar nicht. Ja, das war eine etwas nachdenkliche Stunde heute. Ich wünsche euch einen schönen Tag und einen friedlichen Abend. Und ich halte es schlussendlich mit Udo Jürgens. Peace now. Frieden jetzt und für alle. Tschüss, ihr und euer Thorsten Schmidt.

Moin Moin allerseits und herzlich willkommen bei Backstage mit der Oldie Jukebox. 23 Singles stecken diesmal in meiner Oldie Jukebox mit ganz viel Pop und auch ein bisschen Rock'n'Roll aus den 50er und 60er Jahren. Und da seid ihr jetzt herzlich eingeladen zu meinen Oldies mit Hits und Raritäten und ich wünsche euch viel Spaß und guten Empfang.

Die Andrews Sisters trinken Rum und Coca-Cola und mit diesem Mixgetränk kamen sie Anfang des Jahres 1945 auf Platz 1 in den amerikanischen Charts. Damals natürlich noch mit einer Shellac-Platte und die passt nicht in meine Oldie-Jukebox. Aber diese Aufnahme ist ein Klassiker bis heute und deshalb wurde dieser Song alle paar Jahre wieder veröffentlicht und ich habe eine deutsche Capitol-Single aus dem Jahr 57 in meiner Sammlung und die passt in meine Oldie-Jukebox. Auf der Rückseite ist bei mir Bist du Shane, auch ein Klassiker. Und wenn ich dann noch ein bisschen Zeit habe am Ende dieser Stunde, dann können wir gerne die Andrews Sisters noch einmal hören. Schauen wir mal und warten ab. Und genau das macht jetzt Fats Domino mit Wait and See. Und dafür drücke ich D1 in meiner Oldie-Jukebox. Und danach dann Marty Robbins mit A White Sport Coat. Wir kennen eher die deutsche Aufnahme von Paul Kuhn, Die Farbe der Liebe. Danach Rusty Draper mit seinem Song über den Güterzug, Freight Train, oft gecovert, oft gespielt und oft gehört. Bill Justice ist dabei und auch Andy Williams.

Andy Williams mit Lips of Wine. Also, bei diesem Lied habe ich mehrfach gedacht, das klingt doch fast so wie Memories are made of this. Habt ihr das auch gedacht? Ja, ein Schelm, der Böses dabei denkt. So, die nächsten fünf liegen bereit und das sind Songs von Jackie Wilson und von Gene Chandler. Vicki Spencer besingt ihren Mr. Dream und der heißt eigentlich Mr. Peters und wird besungen von Roy Drusky und Priscilla Mitchell. Und schließlich dann auch noch die Hollywood Flames mit Buzz, Buzz, Buzz.

Tja, und dieser Song hat mich schon wieder an einen anderen Song erinnert. Bass, Bass, Bass von den Hollywood Flames ließ mich an To Hoop von Teddy Palmer und Werner Haas denken. Das Original war Over and Over von Bobby Day. Allerdings sind die Hollywood Flames ein Jahr vor Bobby Day in den Läden gewesen, also müsste es genau umgekehrt sein. To Hoop erinnert mich an die Hollywood Flames, wenn überhaupt. Vielleicht höre ich ja Gespenster. Im nächsten Fünferpäckchen, da gibt es keine Zweifel, denn da haben wir zunächst zwei waschechte Coverversionen, und zwar auf Französisch. Zunächst wird eine bekannte Bademode besungen von Dalida und danach hofft Rosie Armin, dass er bei ihr bleibt. Stand by me auf Französisch. Ja, und dann haben wir noch Bobby V, Leroy van Dijk und Bobby Vinton.

0: Bobby Vinton mit The Beat of My Heart. Und ich sage diesmal nicht, woran mich dieses Lied erinnert hat. Nein. Meine Oldie-Jukebox, ja, die ist heute wieder prall gefüllt mit 23 Singles. Und die meisten davon sind aus den USA, aber auch aus Frankreich und aus Deutschland stecken Singles in meiner Oldie-Jukebox. Und da sind auch diesmal wieder einige seltene und kuriose Aufnahmen dabei, die sonst nicht zu hören sind in unserem Programm. Zum Beispiel diese Polydor-Single von Freddie Quinn aus dem Jahr 63, By the Way. Ja, Freddie singt Englisch. Und das hat er häufiger mal getan, nur dass das damals niemand von ihm hören wollte. Im Radio und im Fernsehen wurden immer nur seine deutschen Aufnahmen gebracht. Danach Jack Hammer mit dem Kissin' Twist. Er hat diesen Song zunächst auf Englisch aufgenommen und dann auch auf Deutsch. Beide wurden dann jeweils von der deutschen Vogue in die Läden gebracht. Und die deutsche Version, tja, die hat sich wesentlich besser verkauft. Aber wir hören das englischsprachige Original. Klingt ein bisschen nach Chubby Checker und das sollte es wohl auch. Es ist ja ein Twist. Danach eine deutsche Nummer 1, die in den USA auf Englisch gecovert wurde, von Rex Allen. Und das kam ja nicht besonders häufig vor, dass ein deutscher Hit in den USA auf Englisch eingesungen wurde. Ihr werdet das Original sofort erkennen. Aber zunächst, so ganz nebenbei, der Freddy mit By the Way.
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Eine holländische Decca-Single von den Blue Diamonds, das waren die Rio Nights. Ein alter Heuler aus den 20ern und diese Aufnahme der Blue Diamonds stammt aus dem Jahr 62. Und wenn meine Recherchen zutreffen, dann ist diese Aufnahme damals nur in den Niederlanden, aber nicht in Deutschland veröffentlicht worden. So, 2 oder vielleicht auch 2,5 Songs schaffen wir noch in dieser Stunde. Und da steckt noch der Terry Stafford in meiner Oldie Jukebox. Ein One-Hit-Wonder mit dem Elvis-liken Suspicion, aber heute mit I'll Touch a Star. Und vielleicht ist mit diesem Star ja auch wieder Elvis gemeint. Klingt jedenfalls so. Terry Stafford.

Das war meine Oldie Jukebox für heute mit ganz viel Pop und auch ein bisschen Rock'n'Roll aus den 50er und 60er Jahren. Schaut gerne mal vorbei auf der Playliste zu dieser Sendung im Internet unter www.musikausstudiobremen.de und dort findet ihr dann weitere Informationen über die gespielten Songs und da sind dann auch einige Singlecover von damals abgebildet. Ich verabschiede mich mit einem Finger auf der Taste A2 von meiner Oldie Jukebox und dann hören wir gleich die Andrew Sisters nochmal mit Bei mir bist du Shane. Mein Name ist Thorsten Schmidt und ich sage Tschüss und hoffentlich bis bald.

0: Einen schönen guten Tag, liebe Zuhörer. Heute also der zweite Teil über die Plattenfirmen der Gebrüder Bihari in Los Angeles, die zu den bedeutendsten unabhängigen Labels im Bereich des Rhythm and Blues gehörten. Im ersten Teil hatte ich dargestellt, wie sich die Biharis nach der Gründung von Modern Records 1945 dann ab Ende der 40er Jahre mit Platten schwarzer Interpreten wie John Lee Hooker, B.B. King, Roscoe Gordon oder Etta James auf dem Rhythm and Blues Markt etablierten. 1950 und 52 hatten sie ihr Unternehmen noch durch RPM und Flair Records erweitert und auf Flair erschien im Oktober 1954 auch die vierte Solo-Single von Richard Berry, Daddy Daddy, die eben einleitend zu hören war. Nur einen Monat später war Richard Berry dann der Duettpartner von Etta James in deren Hitaufnahme Roll With Me Henry, die ich schon in der letzten Sendung spielte. Da Richard Berry am 11. April 55 Jahre alt wurde, sollen hier noch zwei Aufnahmen von ihm folgen. Nämlich vom Juni 56 das wilde Yama Yama Pretty Mama auf RPM und dann vom März 1957 sein Klassiker Louie Louie, den Richard Berry mit den Pharaohs jedoch nicht für die Biharis, sondern für das Flip-Label aufnahm.
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Keine der Platten von Richard Berry konnte sich damals in den nationalen Charts platzieren. Ebenso wenig wie die Soloaufnahmen von Obadiah Donnell Young Jesse, der zuvor mit Berry in der Gruppe The Flares gesungen hatte. Selbst Young Jessys zweite Modern-Single Mary Lou vom Juli 1955, mittlerweile auch ein Klassiker, war damals nur ein regionaler Hit. Danach Young Jessys vierte Modern-Platte Hit, Git and Split vom September 1956, die damals auch nur regionale Beachtung fand.

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1: Das Mitte 1952 von den Biharis gegründete Flair-Label wurde im November 1955 dann nach genau 80 Singles wieder eingestellt. Eine der letzten Flair-Platten stammte von dem damals 40-jährigen texanischen Pianisten Mercy D. Walton, der schon 1962 verstarb. Sein Romp and Stomp Blues erschien im August 1955. Ein Monat später kam auf Modern die Aufnahme My Man von Dolly Cooper heraus. Dolly Cooper hatte zuvor 1952-53 Aufnahmen für Savoy gemacht, die aber genauso erfolglos blieben wie ihre drei Modern-Singles 1955. Überregionalen Erfolg konnte Modern auch nicht mit den insgesamt 11 Singles des Pianisten Oscar McLolly verbuchen. Obwohl Roll Hot Rod Roll von Oscar McLolly and His Honey Jumpers vom November 1955 doch so viel Beachtung gefunden haben muss, dass auch eine weiße Coverversion davon mit Bob Spencer auf Columbia herauskam. Hier aber natürlich das Original.

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1: Ende der 40er, Anfang der 50er Jahre hatte Modern mit seinen Aufnahmen selbst musikalischen Einfluss ausgeübt und Maßstäbe gesetzt. Doch 1956, als Hit-Erfolge ausblieben, versuchten die Biharis im Zuge des Rock'n'Roll-Durchbruchs unter anderem auch mit stilistischen Imitatoren neue Erfolge zu erreichen. Doch trotz guter Aufnahmen schlug dieser Versuch fehl. Hier drei Beispiele. Zuerst die in Shreveport, Louisiana entstandene Rockabilly-Aufnahme Don't Do Me No Wrong von Pat Capp and the Flying Saucers, die im Mai 1956 auf RPM herauskam. Und anschließend zwei Modern-Platten, mit denen sich die Biharis an den Erfolg von Fats Domino und Little Richard anzuhängen versuchten. Ella Jane mit dem New Orleans-Pianisten Jimmy Beasley und Have Mercy, Miss Percy von Long Tall Marvin, der als Marvin Phillips auch Teil des Duos Marvin and Johnny war.

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1: Mitte 1956 konnte Modern endlich wieder einen Hit verbuchen, als Stranded in the Jungle von der Vokalgruppe The Cadets bis auf Platz 15 der Popcharts vorstieß. Der Song war eine Coverversion des Originals einer anderen schwarzen Los Angeles-Gruppe, The Jayhawks. Die Cadets wurden von den Biharis für zahlreiche Coverversionen von Hits benutzt und sie nahmen zugleich auch unter dem Namen The Jacks eigenes Songmaterial auf. Herausragender Sänger bei den Cadets bzw. Jacks war der Bassist Will Dub Jones, der dann im Frühjahr 1958 zu den Coasters wechselte. Ein Paradestück mit seiner tiefen Stimme lieferte Dub Jones in der Cadets-Aufnahme Hands Across the Table vom August 1957. Dazwischen aber noch eine andere Vokalgruppenaufnahme auf Modern vom Juni 1956, The Rockets, eine New Yorker Formation mit Lovey Dovey.

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1: Der beständigste Hitlieferant für die Biharis seit 1951 auf dem RPM-Label war der Bluesmann B.B. King, der Ende 1956 mit der Aufnahme Bim Bam auch einen einmaligen Rock'n'Roll-Versuch unternahm. Danach Donna Hightower, die bereits 1951-52 vier Singles für Decca hinter sich hatte, als sie 1955 von den Biharis verpflichtet wurde. Hier gleich von ihrer vierten RPM-Platte von Ende 56, He's My Baby. In den 60er Jahren trat Donna Hightower in Europa bei Jazz-Festivals auf, ließ sich dann in Spanien nieder und erzielte 1973 mit This World Today is a Mess auch in Deutschland einen beachtlichen Hit. 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

auf dem Popmarkt Fuß fassen wollten. Jedoch vergeblich. Hier zwei solcher Aufnahmen. Zuerst Don't Go Pretty Baby mit dem Chicano Danny Flores, der auf der allerersten Kernsingle als Danny Boy bezeichnet wurde. Und danach vom Mai 1958 Sweet Love and Honey von Don Cole. Don't go pretty baby.

Als B.B. King das kommerzielle Zugpferd der Biharis Anfang 1962 zu einer anderen Plattenfirma wechselte, hatte er so viele Aufnahmen hinterlassen, dass die Biharis mühelos noch weiterhin für 10 Jahre sehr erfolgreiche Singles von King auf dem Kent-Label veröffentlichen konnten. Daneben entstanden in den 60er Jahren nur noch sporadisch Neuaufnahmen mit zum Beispiel Lowell Falsom, Little Richard oder Ike und Tina Turner. Und im Zuge des Rock'n'Roll- und Blues-Revivals der 70er Jahre ermöglichten dann Wiederveröffentlichungen alter Aufnahmen den Biharis das Weiterbestehen ihres Plattenunternehmens, das noch immer von Joe Bihari betrieben wird, jetzt seit 45 Jahren. Saul und Lester Bihari verstarben schon in den 70er Jahren, Jules Bihari mit 65 Jahren.

1984. Mit den Aufnahmen der mehr als 1000 Singles ihrer Modern, RPM, Flair und Kent Labels haben sie einen wesentlichen Beitrag zur Geschichte des Rhythm and Blues und Rock'n'Roll geleistet. Auch wenn sie dabei viele ihrer Künstler finanziell übervorteilt haben, um es mal vornehm auszudrücken. Zum Schluss noch zwei Aufnahmen des Kent Labels vom Herbst 1958. Zuerst das mittlerweile zum Rockabilly-Klassiker gewordene South's Gonna Rise Again von Jesse James und dann noch Jenny Jenny von dem schwarzen Sänger Artie Wilson. Ja, soweit für heute, bis in 4 Wochen am 27. Mai. Tschüss, ihr Werner Voss. 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
2: Einen schönen guten Tag, liebe Zuhörer. Heute und in der nächsten Sendung möchte ich Ihnen eine weitere, inzwischen legendäre, unabhängige Plattenfirma der Rock'n'Roll-Ära vorstellen, die insbesondere mit dem New Orleans Rhythm and Blues verbunden ist, obwohl sie gut 260 Kilometer entfernt von New Orleans in Jackson, Mississippi ihren Sitz hat und dort heute 35 Jahre nach ihrer Gründung noch immer besteht. Und Alleineigentümer ist auch noch immer Johnny Vincent Imbruglio, ein umtriebiger italo-amerikanischer Geschäftsmann, dessen Aussehen mittlerweile an den Schauspieler Edward G. Robinson erinnert. Imbruglio, der als Geschäftsmann nur seine beiden Vornamen Johnny Vincent benutzt, arbeitete nach seiner Schulentlassung kurz vor dem Zweiten Weltkrieg zunächst im Musikboxgeschäft. Er wurde dann Soldat und danach eröffnete er einen Plattenladen. 1950 gründete er dann das Champion-Label, das aber nur ganze 8 Platten mit Hillbilly und Blues veröffentlichte. 1952 übernahm Vincent dann den Job eines Werbemannes, Vertriebsleiters und Talentsuchers für das kalifornische Specialty-Label für den gesamten Bereich der Südstaaten. Nach gut 2,5 Jahren dieser Tätigkeit machte er sich dann erneut selbstständig und gründete im August 1955 sein Ace-Label, auf dem er neben 9 Aufnahmen zunächst auf frühere Aufnahmen seines Champion-Label und des ebenfalls in Jackson ansässigen Trumpet-Labels herausbrachte. Ace 509 mit dem Song Those Lonely, Lonely Nights des damals 21-jährigen New Orleans-Gitarristen Earl King brachte im Spätsommer 1955 dann den ersten Hit für Johnny Vincent, als diese Platte bis auf Platz 7 der Rhythm and Blues-Charts kam.

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1: Für die Earl King-Platte hatte sich Johnny Vincent einen werbeträchtigen Schwindel einfallen lassen, als er mit dem Zusatz Featuring Fats on Piano auf dem Label den Eindruck erweckte, als habe Fats Domino bei der Aufnahme mitgewirkt. Tatsächlich wurde das Klavier von Huey Piano Smith gespielt, der sich bald darauf zum erfolgreichsten schwarzen Interpreten für das Ace-Label entwickeln sollte. Mit Earl King hatte Johnny Vincent bereits zuvor 1954 Aufnahmen für Specialty gemacht, ebenso wie schon 1953 mit dem Blues-Gitarristen Frankie Lee Sims, den Vincent erneut im Herbst 1956 nun für sein eigenes Ace-Label aufnahm. What Will Lucy Do und Walking with Frankie, beide Songs aufgenommen in Dallas, vermitteln einen fast Rockabilly-artigen Sound. Frankie Lee Sims verstarb 1970 im Alter von 64 Jahren in Dallas.

Der Pianist Huey Smith, geboren 1934 in New Orleans, brachte im Sommer 1957 den nächsten großen Hit für Johnny Vincents Ace-Label mit seinem Song Rockin' Pneumonia and the Boogie Woogie Flu, der bis auf Platz 5 der Rhythm and Blues-Charts vorstieß. Sänger war jedoch nicht Smith selbst, sondern Bobby Marchin, der Leadsänger der Smith-Band The Clowns. Huey Piano Smith hatte bereits 1953 erste eigene Aufnahmen für Savoy Records gemacht, spielte dann in den Bands von Guitar Slim und Earl King und 1955 hatte er auch als Session-Pianist bei zwei absoluten Klassikern mitgewirkt, bei I Hear You Knockin' von Smiley Lewis und bei Little Richard's Tutti Frutti. Dass Johnny Vincent neben dem satten New Orleans Rhythm and Blues Sound auch noch immer auf den plattenmäßigen Erfolg von urwüchsigen Downhome Blues setzte, zeigt eine Platte, die er im Sommer 1957 in Jackson mit Sammy Myers aufnahm, Sleeping in the Ground.

Im Januar 1958 erschien mit Ace 545 die dritte Single von Huey Piano Smith and the Clowns, die dieser in den Südstaaten schon überaus erfolgreichen Band den absoluten Durchbruch auch auf nationaler Ebene verschaffte. Beide Songs auf dieser Platte repräsentieren perfekt die ausgelassene Fröhlichkeit des New Orleans Rhythm and Blues, wenn Huey Smith und Gary Hall im Duett über den Bluthochdruck High Blood Pressure singen und die Frage stellen, weißt du das eigentlich nicht? Don't you just know it? Don't You Just Know It erreichte im Frühjahr 58 Platz 4 der Rhythm and Blues und Platz 9 der Popcharts und ist seither in zahlreichen Nachversionen von anderen Interpreten als Don't Haha aufgenommen worden.

und nun vom Spätsommer 1958 drei Ace-Singles in unmittelbarer numerischer Reihenfolge. Denn sie belegen, wie sich Johnny Vincent mit seinen Platten den damaligen Strömungen des Popmarktes anzupassen versuchte. Ace 549 mit Cheatin' Woman war die erste Single des damals 19-jährigen weißen Frank Guzzo, alias Frankie Ford, von dem nachher noch ausführlicher die Rede sein wird. Ace 550 mit Little Babyface Thing des schwarzen Texaners Joe Tex war dessen zweite Ace-Single. Zuvor hatte Tex schon 1955 bis 57 sechs erfolglose Singles für King Records aufgenommen. Seine Little Richard-Nachahmung bei Ace, unterstützt von dem Pianisten James Booker, brachten aber auch nicht den gewünschten Erfolg. Durchschlagenden Erfolg hatte Johnny Vincent hingegen mit dem weißen Teenager Jimmy Clanton, Jahrgang 1940, den Vincent im Sommer 1957 in New Orleans kennengelernt und unter Vertrag genommen hatte. Mit Clanton versuchte Vincent, an den Erfolg des Philadelphia-Teen-Idols Frankie Avalon anzuknüpfen, was natürlich mit einem musikalischen Qualitätsverlust verbunden war. Clantons zweite Single Just a Dream wurde im Sommer 1958 zu einem Millionenhit. Der Song war zwar eine typische Süd-Louisiana-Ballade, wurde aber durch einen schauerlichen Mädchenchor zum Pop-Kitsch. Deshalb hier Jimmy Clantons dritte Single Ace 551 mit dem weit besseren Song A Letter to an Angel.

Bereits Anfang Mai 1958 hatte Johnny Vincent seinem Ace-Label mit Vin Records ein zweites Standbein geschaffen, um mit seinen Aufnahmen bei den Radiostationen mehr Berücksichtigung zu finden. Auf der ersten Vin-Single 1000 war ein mitreißendes Duett von Huey Piano Smith und Gary Hall zu hören, Little Chicky Wawa. Und mit Vin 1006 veröffentlichte Vincent im Herbst 58 die letzte Platte des vorhin schon gehörten Blues-Gitarristen Frankie Lee Sims, She Likes to Boogie Real Low.

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1: Und nun zwei weiße Interpreten auf Johnny Vincents Vin-Label. Zuerst beide Seiten der Single Vin 1004 mit Johnny Angel vom Herbst 1958, Teenage Wedding und Baby It's Love. Hinter dem Namen Johnny Angel verbarg sich Jimmy Lee Fothery aus Louisiana, der schon 1953 Country-Aufnahmen für Capitol gemacht hatte, dann 1955 mit Wayne Walker ein Duo bildete, das für Chess aufnahm, und 1956 mit Country Johnny Mathis einen neuen Duettpartner fand, mit dem er das herrliche Sweet Love on My Mind für Decca einspielte. Der zweite Sänger, Bobby Woods, nahm für Vin 1009 Ende 1958 den Song Love Is My Business auf, der zuvor im gleichen Jahr von Cliff Gleaves bei Sun Records in Memphis aufgenommen, aber nicht veröffentlicht worden war. Bobby Wood nahm 1961 dann selbst bei Sun eine Single auf und 1964 war auf dem New Yorker Joy-Label zu finden. Zuerst aber Johnny Angel.

Nach dem Riesenerfolg und Millionenhit Don't You Just Know It im Frühjahr 58 fand die nachfolgende Single von Huey Piano Smith, Sons of Clowns, erstaunlicherweise kaum Beachtung. Erst Don't You Know Giacomo brachte die Band Ende 1958 erneut in die Popcharts, allerdings nur mit Platz 56 als bester Notierung. Bereits im Sommer 1958 hatte Huey Piano Smith mit den Clowns zwei Eigenkompositionen in New Orleans aufgenommen, die Johnny Vincent in dieser Form jedoch unveröffentlicht ließ. Sea Cruise mit Huey Smith und Gary Hall als Vokalisten und Loberta mit Bobby Martin als Sänger der Smith Band. Erst im Zuge des Rock'n'Roll Revivals brachte Vincent diese Aufnahmen Anfang der 70er Jahre auf einer LP heraus. Hier also gleich noch die ursprüngliche Fassung von Sea Cruise mit Huey Piano Smith und Gary Hall.

Die beiden Huey Smith-Songs Sea Cruise und Low Bertha ließ Johnny Vincent aber nun keineswegs ungenutzt, denn er maß beiden erhebliches Hitpotenzial zu. Und so trennte er, sehr zur verständlichen Verärgerung von Huey Smith, den ursprünglichen Gesangspart von der Instrumentalbegleitung und fügte stattdessen den Gesang des weißen Frankie Ford neu hinzu, der, das muss man anerkennend feststellen, ein echtes Rhythm-and-Blues-Feeling besitzt. Sea Cruise versah Vincent zudem noch mit der Geräuschkulisse eines Nebelhorns eines Mississippi-Dampfers. Und in dieser Fassung wurde der Song im Frühjahr 1959 zu einem Millionenhit, der bis auf Platz 14 der Popcharts kam. Den anderen Song, Roberta, ließ Vincent von Frankie Ford als Roberta aufnehmen, obwohl die Smiths-Band im Hintergrund weiterhin mit Roberta zu hören war. Hier zum Schluss also die beiden Frankie-Ford-Versionen. Die Fortsetzung der Geschichte von Johnny Vincents Ace-Label dann in 4 Wochen am 16. September. Bis dahin, tschüss, ihr Werner Voss.

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